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3: 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An 2 Minuten.
4: 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Den nächsten Tag geht echt darum, die Drischen auch weiterhin zu wärmen. 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
1: Guten Morgen!
2: Ich habe Blick auf Meteo gehört. 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
2: Hi noch pur kurios. Fakten. Muss ich nicht wissen, das ist aber vielleicht interessant. Das ist die Breitwachstumsring von einem Baum, die weisen immer nach Süden. Wärmtwasser friert schneller wie Kaltwasser, wie aus der Croissant entstanden. 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
3: Europa rutscht von enger Hitze, weil die nächsten auf viel Wundingen heizen sich dann natürlich auch auf. Klimaanlage boomen, aber sie sind immer nicht die Einschmächtigkeit im Sommer für die angenehme Temperatur zu sorgen, weil viel moderne Wärmepumpen können nicht nur heizen, sondern sogar killen.
4: Eine gängige Luft-Wasser-Wärmepumpe gewinnt im Winter Energie aus der Außenluft, pumpt sie auf ein höheres Temperaturniveau und heizt damit den Innenraum. Doch die Geräte können genauso gut umgekehrt laufen, sagt Henning Schulz vom Heiztechnikunternehmen Stiebel Eltron.
5: Heißt, das Heizungswasser nimmt die Temperatur im Innenraum auf, gibt sie über die Wärmepumpe an die Außenluft ab und dadurch wird es drinnen kühler. Dafür braucht es allerdings eine Flächenheizung, also eine Fußbodenheizung oder eine Wandheizung oder eine Deckenheizung, weil nur dann über die große Fläche genug Energie aus dem Raum abgezogen werden kann.
4: Wer keine Flächenheizung besitzt, setzt zum Kühlen also eher auf eine Klimaanlage. Zum Heizen eignet sich die aber nur bedingt.
5: Aus verschiedenen Gründen ist eine Heizungsanlage, die die Wärme über ein wassergeführtes Verteilsystem ins Gebäude bringt, also über Heizkörper oder Fußbodenheizung, die bessere Wahl. Und wenn man dafür eine Wärmepumpe nutzt, dann kann die eben auf Wunsch auch die Kühlung des Gebäudes mit übernehmen. Das können Wärmepumpen ja. Damit wird es dann im Sommer drinnen eben auch angenehm kühl.
4: Grundsätzlich können laut des Experten bis zu 90% aller bestehenden Gebäude direkt mit einer Wärmepumpe beheizt werden. Denn moderne Wärmepumpen schaffen problemlos auch hohe Vorlauftemperaturen von bis zu 70 Grad.
5: Das heißt, ich muss nicht aufwendig sanieren, ich brauche keine Fußbodenheizung. Zum Kühlen sollte es in der Tat eine Flächenheizung sein, weil dann ausreichend Energie aus dem Raum aufgenommen werden kann und nach draußen transportiert werden kann. Deswegen fürs Kühlen braucht es tatsächlich eine Flächenheizung.
3: Gerade und Wärme Sommer, ich kann eine Wärmepumpe als doppelt voll sinnvoll sehen. Am Winter heizen, am Sommer killen. Wann die technischen Voraussetzungen stimmen. Informationen gehen doch nach stiebel-eltron.de.
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1: Das 10 Uhr. An 2 Minuten.
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1: 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Ein Haustier ist mehr wie ein Begleiter, ein Gehör zur Familie. Weil der Hund krank ist, mir richtig gut kann, kein Bimmel mehr ist, ist er der Fall für deren Herzpraxis. 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
3: Tierärztinnen und Ärzte sichern die medizinische Versorgung unserer geliebten Haustiere. Dazu gehören unter anderem Vorsorgeuntersuchungen wie Impfungen, aber auch Notfälle und operative Eingriffe. Das kann den Geldbeutel ganz schön strapazieren, wobei es deutliche Unterschiede in den Ausgaben gibt, so Franziska Obert von der Agila Haustierversicherung.
4: Bei einem monatlichen Haushaltsnettoeinkommen bis 2000 Euro haben nur 4% mehr als 2000 Euro Tierarztkosten im Jahr gezahlt, während das bei einem monatlichen Haushaltsnettoeinkommen ab 5000 Euro 31% waren. Also wirklich ein enormer Unterschied in der medizinischen Versorgung.
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4: 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Wer möchte, kann aber zum Beispiel bei uns, also bei Agila, auch hier die Zusatzbausteine hinzubuchen. Und so entsteht ein individuell passender Schutz, der in dem Fall auch Vorsorgeleistungen enthält. Damit bleibt das Tier dann rundum gut versorgt, ohne dass man irgendwelche finanziellen Überraschungen erlebt.
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6: 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Also, es läuft von der Stunde also.

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1: Das zweite Wauer. An 2 Minuten.
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3: Andere Blick auf Meteor gehört. Wir sollen natürlich auch merken für die bisschen Regen, die gefallen aus dem Dünsten am späten und mitten. Allerdings geht das natürlich nicht durch für uns Wiesen oder für uns Fluss, die momentan in einem ziemlich niedrigen Stand sind. Den nächsten Tag geht es darum, die Drüschen auch weiterhin zu wärmen. Mit über 30 Grad wird weiterhin ein kleines Hitz werden und richtig Freude können, dass ein bisschen schon mit Kiel gehen.
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1: Das ist Sängauer. An 2 Minuten.
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3: An eure Pflege auf Meteo gehalten. Wir sollen natürlich auch merken für die bisschen Regen, die gefallen aus dem Dünsten am späten und mitten. Allerdings geht das natürlich nicht durch für als Wiesen oder für als Fluss, die momentan im ziemlich niedrigen Stand sind. Den nächsten Tag geht echt darum, die Trischen auch weiterhin zu wärmen. 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
1: Das 2 Hour. An 1 Minute.
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3: Andere Pläge auf Meteo gehört. Wir sind natürlich auch merci für die bisschen Regen, die gefallen ist am Dünsten, am späten und mitten. Allerdings geht das natürlich nicht durch für uns Wiesen oder für uns Fluss, die momentan in einem ziemlich niedrigen Stand sind. Den nächsten Tag geht echt darum, wie frisch und auch weiterhin zu wärmen. Hat über 30 Grad gehört, weiterhin ein klein Hitzt worden. Und richtig Freude können ein bisschen schon mit Kiel gehen.
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1: Das Feier Hour. Am 1 Minute.
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3: Andere Pläge auf Meteo gehört, mit so natürlich auch Messe für die bisschen Regen, die gefallen ist im Dünsten am späten und mitten. Allerdings geht das natürlich nicht durch für als Wissen oder für als Fluss, die momentan in einem ziemlich niedrigen Stand sind. Den nächsten Tag geht echt darum, mit Rüschen auch weiterhin zu wärmen, hat über 30 Grad, gilt weiterhin ein kleines Hitzwarnung und richtige Freude, könnte ein bisschen Chemiekill gehen.

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1: Das von der Wauer. An 2 Minuten.
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3: Andere Pläge auf Meteo gehört. Wir sollen natürlich auch merci für die bisschen Regen, die gefallen ist am Dünsten, am späten und mitten. Allerdings geht das natürlich nicht durch für uns Wiesen oder für uns Fluss, die momentan in einem ziemlich niedrigen Stand sind. Die nächsten Tage gehen echt darum, die Drischen auch weiterhin zu wärmen. Hat über 30 Grad gehört, weiterhin ein klein Hitzt waren und richtig Freude können, so ein bisschen Chemie-Kill gehen.
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1: Das sagt sauer. An 1 Minute.
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3: Andere Pflege auf Meteo gehört, wir sollen natürlich auch merci für die bisschen Regen, die gefallen ist im Dünsten am späten und mitten. Allerdings geht das natürlich nicht durch für als Wissen oder für als Fluss, die momentan in einem ziemlich niedrigen Stand sind. Den nächsten Tag geht echt darum, die Drüschen auch weiterhin zu wärmen, mit über 30 Grad geht weiterhin ein kleines Hitze fahren und richtig Freude können ein bisschen mit Kiel gehen. 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
1: 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An 2 Minuten.
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3: An der Pflege auf Meteo gehört. Wir sollen natürlich auch merci für die bisschen Regen, die gefallen ist am Dünsten, am späten und mitten. Allerdings geht das natürlich nicht durch für uns Wiesen oder für uns Fluss, die momentan in einem ziemlich niedrigen Stand sind. Die nächsten Tage gehen echt darum, die Trischen auch weiterhin zu wärmen. Mit über 30 Grad wird weiterhin ein kleines Hitzwarnung. Richtig Freude können, ein bisschen Chemiekiel gehen.
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3: Es ist das kleine Knobelschland vom großen Spanien und es gibt bei Touristen als Reiseziel immer mehr beliebt. Portugal. Der Grund dafür ist wohl seine Vielseitigkeit, seine Kultur und seine wunderschöne Natur. Portugal ist auch das Land von einem ganz besonderen Bären, dem seine ernte Touristen so live mal erleben können. Korkeiche. Bei mir im Telefon ist Leute Thomas Cordes vom deutschen Korkverband. Herr Cordes, wann findet dann Korkernte in Portugal statt?
4: Von Ende Mai bis August schälen die portugiesischen Bauern 100 Kilogramm Korkrinde pro Ernte und Baum in Handarbeit. Dafür wenden sie noch heute eine seit vielen Jahren angewandte traditionelle Technik an. Dabei wird im Gegensatz zu normalen Holzernten kein einziger Baum gefällt und jedes Gramm Kork wird genutzt und verarbeitet.
3: Wie wird dann der Kork konkret geerntet?
4: Das erste Mal wird eine Korkeiche abgeerntet, wenn sie etwa 25 Jahre alt ist. Danach etwa alle 9 Jahre. Das Abschälen erfordert großes Geschick, da die innere Rinde nicht beschädigt werden darf. Das Werkzeug dafür? Eine speziell geformte kleine Axt.
3: An was für Klima braucht ein Korkeiche für zu gedeihen?
4: Die Korkeiche ist ein sogenannter immergrüner Baum, der ein besonderes Klima braucht. Er wächst vor allem in den Ländern, die an das Mittelmeer grenzen. Portugal liefert rund 50% der weltweiten Korkernte, Spanien rund 25%. Der Rest stammt aus Algerien, Frankreich, Marokko, Tunesien und Italien.
3: Was für ein Rolle spielen dann die Korkeichenwälder für die Umwelt?
4: Die mediterranen Korkeichenwälder sind Lebensraum vieler teils bedrohter Tier- und Pflanzenarten. Jeder, der sich für ein Korkprodukt entscheidet, hilft mit, das empfindliche Ökosystem der Wälder zu erhalten. Und das ist auch gut für das Klima. Denn die Korkeichen binden tonnenweise CO2. Allein mit der Menge, die 740.000 Hektar großen portugiesischen Korkeichenwälder jährlich schlucken, wird der Ausstoß von über 1 Million Pkw ausgeglichen.
3: Wir sind dem Thomas Cordes vom Deutschen Korkverband. Vielmals merci für die Informationen an. Da sind wir als Fleischerker in Portugal.
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3: 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Und auch ganz viel Altsachen, Altsongs, 90er Jahren, 2000er Jahren. Altsachen, die ihr schon lange nicht mehr hören hört. 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